0: dachte, dass ich durch diesen Alten etwas erfahre. Hey, Freund! Ist das nicht das Landhaus des Bassasilin?
1: Doch sie treu.

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